0: nous subissons une panne générale.
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2: Dass er damals sein Bier mit mir geteilt hat, fand ich absolut mega cool. Doch die Zeiten haben sich geändert. Ich habe Crystal Meth mitgebracht. Ziehen wir es uns als Vater und Sohn gemeinsam rein.
3: Ist das eine gute Idee?
2: Ich sag dir was, ich fang an.
4: Jetzt geht's.
5: Scheiße, ich bin kurz vorm Abheben.

0: Ist der Stoff auch sicher okay?
1: Also die Typen, die es hergestellt haben, sind tot. Warum ist in der Wand da kein Loch?
0: Das Ding da nervt mich brutal.
1: Dann mache ich mal einen Abgang.
0: Also, möchtest du mich deinen Freunden vorstellen?
2: Das ist Trapjaw, das ist Optimus Prime, das ist Deathstroke und das Glücksbaby.
0: Scheiße, ich bin kurz vorm Abreden.
2: Und das Glücksbaby.

0: Seht ihr, das ist genau das, was ich gemeint habe. Der Arme kann kaum noch stehen.
1: Dafür habe ich das gemixt. Den 8-Stunden Energy Drink. Ein Teil 5-Stunden Energy Drink und die anderen 3 Stunden sind Espresso, extra starker Dünger und eine kleine, super winzige Menge Kokain. Nur ganz wenig. Ich kann die Wenigkeit nicht genug hervorheben.
2: Wow, Mama, das haut rein wie Rocky persönlich!
1: Haben wir es wie durch Zauberhand.
0: Du pumpst dein Baby mit Drogen voll, damit es Schauspielkarriere macht.
1: Och, ihm geht's gut, da weißt du. Wenn es dir gut geht, Blut aus der Nase. Ja, das ist doch lang genug dran. Ja, das ist doch lang genug dran.

0: gleich nochmal zurück.
1: Was zum Teufel ist das denn?
2: Oh, ich wollte Zaubertrankmixen üben und hab mir einen Partiedaten ausgeliehen.
0: Oh mein Gott, was hast du nur getan?
2: Professor Eisbeck hat nichts dagegen. Das ist wie eine zusätzliche Hausaufgabe.
0: Wissen die Kerle, wo du wohnst?
1: Wissen die Kerle, wo du wohnst?

0: dürfen nicht wissen, dass wir da sind.
1: Wieso nicht?
0: Weil sie Todesser sind.
1: Oh, und sie haben sich als Lehrer von der Schule verkleidet.

0: Roger. Lávate las manos.
1: Was denn?
0: Mein Zauberspruch hat alle Todesser vernichtet. Ich bin der Größte.
1: Das ist richtig. Und deswegen zeige ich dir jetzt auch, wie man einen richtig coolen Zaubertrank in der Badewanne macht.
0: Ja, was brauchen wir dafür?
1: Etwas Schwefelsäure.